Information zu EC6 nach Hamburg-Altona. Düsseldorf Hauptbahnhof. Abfahrt 19:09. Heute circa 25 Minuten später. Grund dafür ist eine technische Untersuchung am Zug. Information on EC6 to Hamburg Altona via Düsseldorf Main Station. Departure 19:09. Delayed today by about 25 minutes. Due to a technical inspection on the train.

Zug nach Rathaus Spandau. Einsteigen bitte. Zurückbleiben bitte.